0: Jawohl, dann können wir mal für die Sonne. Was ist das, was wir haben?
1: Ich habe mich nicht mehr so gut gemacht.
0: Alright, let's begin.